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1: Ich bin Katrin Müller. Die deutsche Fußballnationalmannschaft ist bei der WM schon in der ersten K.O.-Runde gescheitert. Das DFB-Team unterlag Paraguay im 16. Finale in Foxborough mit 3:4 im Elfmeterschießen. Julian Nagelsmann will trotzdem Bundestrainer bleiben. Er kündigte an, seinen bis nach der EM-Runde 2028 gültigen Vertrag mit dem Deutschen Fußballbund erfüllen zu wollen. Co-Gastgeber Kanada zog am Abend als erstes Team ins Achtelfinale ein durch ein 1:0 gegen Südafrika. Auch Brasilien ist weiter mit einem 2:1 Sieg gegen Japan. Wer noch mal günstig tanken will, tut es am besten noch auf dem Weg zur Arbeit. Mit dem heutigen Datum endet der Tankrabatt. 2 Monate hatte die Bundesregierung die Steuern auf Benzin und Diesel runtergesetzt. Allgemein wird erwartet, dass die Preise an den Tankstellen wieder deutlich ansteigen.
2: An den allermeisten Tankstellen dürfte noch der steuervergünstigte Sprit in den Zapfsäulen stecken. Das heißt, die Preise dürften eigentlich nicht so rasch steigen und aufgrund des entspannteren Ölmarktes auch ohne Tankrabatt fairerweise unter 2 Euro bleiben. Das hält der ADAC nach den Erfahrungen aus dem ersten Tankrabatt aber für eher unwahrscheinlich. Laut IFO-Institut haben die Mineralölkonzerne bei Super und E10 die Steuersenkung von 16 bis 17 Cent pro Liter nahezu vollständig an die Verbraucher weitergegeben. Anders sieht es bei Diesel aus. Da lag der Effekt nur bei 12 Cent pro Liter. Tanja Wagner, Nachrichtenredaktion.
1: Bundeskanzler Friedrich Merz hat nach den tödlichen Schüssen in einer Jugendhilfeeinrichtung in Stade westlich von Hamburg sein Mitgefühl ausgedrückt. Die Nachricht aus Stade erschüttere bis ins Mark, schrieb Merz auf der Plattform X. Bei der Gewalttat waren gestern 4 Frauen und 2 Männer getötet worden.
3: Der 45-jährige mutmaßliche Todesschütze hatte laut Ermittlern am Montag einen Termin in der Mutter-Kind-Einrichtung. Dabei soll es um das Sorgerecht für seine 3 Monate alte Tochter gegangen sein. Mutter und Tochter waren anwesend in der Einrichtung. Was dann aus dem Ruder lief, wird noch ermittelt. Auf jeden Fall erschoss der Täter offenbar nur Mitarbeitende. Kaltblütig, so beschreibt es Niedersachsens Innenministerin Daniela Behrens. Onni Thorau, Nachrichtenredaktion.
1: Die offizielle Zahl der Toten nach dem verheerenden Doppelerdbeben in Venezuela ist auf mehr als 1.700 gestiegen. Nach offiziellen Angaben wurden zudem mehr als 5.000 Menschen verletzt. Die EU will über eine humanitäre Luftbrücke insgesamt 50 Tonnen an Hilfsgütern schicken.
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1: Ich bin Lea Matschulat. Die deutsche Fußballnationalmannschaft ist bei der WM schon in der ersten K.O.-Runde gescheitert. Das DFB-Team unterlag Paraguay im 16. Finale mit 3:4 im Elfmeterschießen.
2: Es ist der Schock weit nach Mitternacht deutscher Zeit. Wieder fliegt Deutschland frühzeitig aus dem Turnier und das völlig verdient. Nach einer Horrorhalbzeit und dem 0:1 wird das deutsche Team in der zweiten Hälfte zwar besser und erzielt früh den Ausgleich durch Havertz, doch insgesamt kommt zu wenig. Das 2:1 durch Tah nimmt der Schiedsrichter zurück, höchst umstritten. Und auch im Elfmeterschießen versagen die Nerven. 3 Fehlschüsse, wir fahren verdient nach Hause, sagt Kapitän Joshua Kimmich. Thomas Bremser, Boston.
1: Auch die Niederlande sind raus aus dem Wettbewerb. Sie verloren 2:3 im Elfmeterschießen gegen Marokko. Im Achtelfinale stehen Kanada nach einem 1:0 gegen Südafrika und Brasilien nach einem 2:1 gegen Japan. Extremisten, Terroristen, Cybercrime. Bundesinnenminister Alexander Dobrindt stellt am Vormittag den Verfassungsschutzbericht für das vergangene Jahr vor.
3: Größter Mitgliedstaat der EU, zweitgrößtes NATO-Mitglied und drittgrößte Wirtschaftsmacht der Welt. Deutschland weckt Begehrlichkeiten, gerade angesichts des Ukraine-Kriegs und der damit einhergehenden Verschiebung der Sicherheitsarchitektur auf dem europäischen Kontinent stand die Bundesrepublik zuletzt häufig im Visier von Cyberattacken, Desinformation und Propaganda. Aber auch die ständig wachsende Zahl an Links- und Rechtsextremisten sowie Islamisten beschäftigen die deutschen Behörden. Vor allem, weil die Gewaltbereitschaft unter ihnen stetig zunimmt. Tanja Wagner, Nachrichtenredaktion.
1: Nach 2 Monaten läuft der Tankrabatt heute aus. Der Preis für Benzin und Diesel dürfte dadurch morgen deutlich steigen. Denn für Sprit, der am 1. Juli das Tanklager oder die Raffinerie verlässt, gilt dann wieder die alte höhere Steuer. Inklusive Mehrwertsteuer macht das knapp 17 Cent pro Liter aus. Der Tankstellenverband BFT erwartet, dass sich das an den Zapfsäulen morgen Mittag bemerkbar macht. In Venezuela liegt die Zahl der Toten nach den 2 schweren Beben mittlerweile bei gut 1.700. Die Rettungskräfte geben nicht auf. Vermisst werden noch zehntausende Menschen unter den Trümmern.
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1: Ich bin Lea Matschulat. Die DFB-Elf ist bei der Fußball-Weltmeisterschaft bereits im 16. Finale gescheitert. Mit einem 3:4 im Elfmeterschießen gegen Paraguay.
2: Nach der ersten Horrorhalbzeit spurtet Julian Nagelsmann in die Kabine. Dann sieht er gelb wegen Meckerns. Nach dem Spiel sitzt er dann zusammengesackt auf der Bank. Nach der erneuten WM-Blamage macht er aber klar, er will Bundestrainer bleiben. Ob der DFB ihn lässt, das ist eine andere Frage. Rudi Völler und Co. wollen sich in den kommenden Tagen zusammensetzen. Heute geht es aber erstmal wieder aus dem WM-Lager in Winston-Salem nach Deutschland. Aus Boston, Thomas Bremser.
1: Auch die Niederlande sind raus aus dem Wettbewerb. Sie verloren 2:3 im Elfmeterschießen gegen Marokko. Im Achtelfinale stehen Kanada nach einem 1:0 gegen Südafrika und Brasilien nach einem 2:1 gegen Japan. Nach dem gewaltsamen Tod von 6 Menschen in Stade in Niedersachsen sind noch nicht alle Toten identifiziert. Weitere Verletzte gäbe es entgegen ersten Angaben nicht, sagte eine Polizeisprecherin. Ein 45-Jähriger soll gestern 4 Frauen und 2 Männer erschossen haben. Er wurde festgenommen. Die Ermittler vermuten einen Sorgerechtsstreit als Auslöser der Tat. Die Schüsse fielen in einer Mutter-Kind-Wohngruppe. Wer noch einmal günstig tanken will, tut es am besten noch auf dem Weg zur Arbeit. Heute endet der Tankrabatt. 2 Monate hatte die Bundesregierung die Steuern auf Benzin und Diesel heruntergesetzt. Allgemein wird erwartet, dass die Preise an den Tankstellen wieder deutlich steigen.
3: An den allermeisten Tankstellen dürfte noch der steuervergünstigte Sprit in den Zapfsäulen stecken. Das heißt, die Preise dürften eigentlich nicht so rasch steigen und aufgrund des entspannteren Ölmarktes auch ohne Tankrabatt fairerweise unter 2 Euro bleiben. Das hält der ADAC nach den Erfahrungen aus dem ersten Tankrabatt aber für eher unwahrscheinlich. Laut IFO-Institut haben die Mineralölkonzerne bei Super und E10 die Steuersenkung von 16 bis 17 Cent pro Liter nahezu vollständig an die Verbraucher weitergegeben. Anders sieht es bei Diesel aus. Da lag der Effekt nur bei 12 Cent pro Liter. Tanja Wagner, Nachrichtenredaktion.
1: Nach der jüngsten militärischen Eskalation in der Straße von Hormus könnte es heute in Katar zu Gesprächen zwischen Vertretern der USA und dem Iran kommen. Der Iran habe um ein Treffen gebeten, schrieb US-Präsident Trump. Von iranischer Seite klang das allerdings anders.
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1: Ich bin Lea Matschulat. Die Fußball-Weltmeisterschaft läuft ohne Deutschland weiter. Das DFB-Team scheiterte bereits im 16. Finale mit 3:4 gegen Paraguay im Elfmeterschießen. Bundestrainer Julian Nagelsmann will trotzdem weitermachen. Er stehe bereit, wenn der DFB das wolle. Auch die Niederlande müssen nach Hause fahren. Sie verloren 2:3 im Elfmeterschießen gegen Marokko. Ins Achtelfinale geschafft haben es Kanada und Brasilien. Brasilien gewann 2:1 gegen Japan, Kanada 1:0 gegen Südafrika. Nach dem gewaltsamen Tod von 6 Menschen in Stade in Niedersachsen sind noch nicht alle Toten identifiziert. Weitere Verletzte gäbe es entgegen ersten Angaben nicht, sagte eine Polizeisprecherin. Bundeskanzler Merz zeigte sich tief betroffen von der Tat.
2: Viele Menschen, die helfen und schützen wollten, hätten ihr Leben verloren oder seien verletzt worden, schrieb Kanzler Merz. Sein Mitgefühl gelte den Opfern und ihren Angehörigen. Merz dankte auch den Polizeibeamten für ihren schnellen Einsatz. Bei den Todesopfern handelt es sich laut Polizei um Mitarbeiterinnen und Mitarbeiter der Jugendhilfeeinrichtung. Hintergrund der Tat ist vermutlich ein Sorgerechtsstreit. Der mutmaßliche Täter, ein 45-jähriger in Deutschland geborener Türke aus dem Raum Hannover, wurde auf der Flucht festgenommen. Katrin Müller, Nachrichtenredaktion.
1: Nach der jüngsten militärischen Eskalation in der Straße von Hormus könnte es heute in Katar zu Gesprächen zwischen Vertretern der USA und dem Iran kommen. Der Iran habe um ein Treffen gebeten, postete US-Präsident Trump.
3: Im Gegensatz zu den US-Angaben klingt der Fahrplan für mögliche Gespräche in Katar von der iranischen Seite noch viel unklarer. Eine Gesprächsrunde werde stattfinden, sobald die Voraussetzungen geschaffen seien und Einigkeit über Termin und Veranstaltungsort erzielt worden sei, hieß es aus Teheran. US-Medien berichten, bei den anstehenden Verhandlungen soll nochmal der Streit um die Straße von Hormuz im Mittelpunkt stehen, denn offenbar lässt der entsprechende Abschnitt in dem Abkommen noch viel Spielraum für unterschiedliche Deutungen. Ursula Winkler, Nachrichtenredaktion.
1: In Venezuela liegt die Zahl der Toten nach den 2 schweren Erdbeben mittlerweile bei gut 1.700. Die Rettungskräfte geben nicht auf, vermisst werden noch zehntausende Menschen unter den Trümmern. Erschwert werden die Sucharbeiten durch zahlreiche Nachbeben.
4: Wetter. Viel Sonne, kaum Wolken. Dafür gibt's starken Wind aus nördlichen Richtungen. Heute in Böen bis zu 45 km/h schnell. Die Tageshöchstwerte liegen im Tagesverlauf um 30 Grad. Sonnenuntergang um 20.56 Uhr. In der Nacht liegen die Tiefstwerte um 21 Grad. Tendenz? Keine Änderung in Sicht. Es bleibt heiß mit starkem Wind aus nördlichen Richtungen in Böen in den kommenden Tagen bis zu 40 km/h schnell.
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5: Na, ich begrüße Sie an diesem Dienstag. Freue mich, dass Sie dabei sind. Na, früh ist's noch, kurz vor 8. Einen guten Morgen wünsche ich Ihnen. Hier ist Ed Sheeran.

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1: Ja, einen wunderschönen guten Tag. Wir sind wieder dabei mit dem Spanischkurs und den beliebten Präpositionen. Wir waren bei der 5. Regel stehen geblieben, beziehungsweise bei der 4. Und zwar war das, dass der Dativ in der 3. Person Singular und Plural immer ein Le enthält, auch wenn wir das Objekt vollständig, wenn das Objekt vollständig vorhanden ist, nämlich Le doy un libro a Juan. Und die nächste Regel hat auch damit zu tun. Und zwar wäre das, werden das Akkusativ- und Dativobjekt gleichzeitig ersetzt, so benutzt man anstelle des Le oder Les ein Se. Wir nehmen wieder das Beispiel, Le doy un libro a Juan. Wenn ich jetzt un libro ersetze, dann würde ich sagen, wenn ich jetzt un libro und a Juan ersetze, sprich beides, Akkusativ, un libro und a Juan Dativ, dann würde ich ja theoretisch sagen müssen, le lo doy. Und ganz ehrlich, das klingt ja ein bisschen sonderbar. Daher haben die Spanier gesagt, okay, wir haben ja ohnehin in der 3. Person manchmal ein C. Ja, und dann nehmen wir das einfach für den Dativ, damit sich das nicht so sonderbar anhört. Und dann hätten wir se lo doy. Ja, se für Juan, lo für das Buch, se lo doy. Wenn wir jetzt Regel Nummer 2 bzw. 3, ich weiß nicht, ob Sie sich noch erinnern, 2 war das Gerundium oder der Infinitiv und 3 war der Imperativ. Wenn wir die Regeln jetzt berücksichtigen, dann hätten wir für den gleichen Satz, ich gebe es ihm gerade, also estoy dándoselo, beziehungsweise ich werde es ihm geben, voy a dárselo. Das heißt, auch dieses celo kann man, wenn man möchte, ans Gerundium oder an den Infinitiv anhängen. Regel Nummer 3, Sie erinnern sich, Imperativ, Befehlsform, gib es ihm, wäre dáselo. Da für das Verb, se für den Dativ und das lo für den Akkusativ, das Buch. Dáselo, gib es ihm. Okay, damit sind wir eigentlich auch schon fast ganz durch mit diesen Regeln. Es gibt jetzt noch, das ist keine direkte Regel, sondern es gibt jetzt noch die Ausnahmen. Sie kennen das doch im Deutschen, dass einige Verben den Akkusativ oder den Dativ richtig verlangen. Ja, das heißt, nehmen wir meinetwegen das Geben. Ich könnte niemals sagen, ich gebe es Sie. Ich gebe Sie das Buch. Oder sowas. Klingt ja fürchterlich. Das heißt, geben verlangt in diesem Fall auch den Dativ. Im Spanischen ist es jetzt so, dass einige Verben anders oder einen anderen Fall verlangen als im Deutschen. Zum Beispiel das Fragen. Im Deutschen heißt es frag sie oder frag ihn, sprich Akkusativ. Der Wen-Fall, wen frage ich. Im Spanischen ist Fragen immer Dativ. Das heißt, die Spanier würden immer sagen, ich frage ihm. Gut, sehr gewöhnungsbedürftig. Ich habe auch sehr lange gebraucht, bis ich das richtig gemacht habe. Ich muss sogar zugeben, mehrere Jahre. Ich bin immer wieder darauf reingefallen. Aber gut, das muss man sich einfach versuchen zu merken. Le pregunto. Ich frage sie oder ich frage ihn, wäre im Spanischen le pregunto. Ganz wichtig, Dativ anstelle des Akkusativ. Das gleiche gilt für interessar. Ich interessiere mich für etwas. Oder er interessiert sich oder es interessiert ihn. Ja, dieses ihn, das ist auch im Spanischen Dativ. Le interesa. Sie, es interessiert sie. Le interesa. Also interessar verlangt im Spanischen auch immer den Dativ. Und das letzte, noch als Beispiel auch pegar, schlagen. Könnte ich ja eigentlich also auch im Deutschen zweimal übersetzen, einmal mit schlagen und einmal mit kleben. Es gibt ja auch im Deutschen diese Redewendung, ich klebe ihm oder ihr eine. Gut, wenn ich es im Sinne von kleben benutze, dann ist es im Spanischen, wie im Deutschen natürlich, auch der Akkusativ. Ich klebe die Blätter zusammen, ich klebe sie zusammen. Aber wenn ich es im Sitz im Sinne von schlagen benutze, ist es sowohl wie im Deutschen als auch im Spanischen der Dativ. Ja, le pego. Ja, jetzt sind wir eigentlich durch mit den Regeln. Ich werde sie morgen nochmal ganz kurz wiederholen und dann einige Übungen durchnehmen zu den Pronomen. Auch hier kann ich nur nochmal empfehlen, schauen Sie sich Bücher an, machen Sie so viele Übungen wie möglich. Es muss irgendwann soweit sein, dass Sie einfach nicht mehr groß drüber nachdenken, was ich wie ersetze. Das erreiche ich natürlich nur durch ewiges Üben. Denn ansonsten wird es zu kompliziert und zu schwer, wenn Sie im Geschäft erst darüber nachdenken, was ersetze ich jetzt in diesem Fall für Schinken, für Käse, für weiß nicht. Dann wird es natürlich sehr schwierig und Sie brauchen natürlich auch sehr lang, wenn Sie keine Übung haben. Von daher gesehen, versuchen Sie so viele Übungen zu machen wie möglich und üben. Ja. Ansonsten noch einen schönen Tag und morgen, wie gesagt, nochmal eine kleine Wiederholung und dann die Übungen dazu.
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2: Na, soweit also der Spanischkurs für heute. Danke auch an Jens Kinderla von der Sprachschule Sotes. Begrüße Sie, wünsche Ihnen einen guten Dienstagmorgen. Hier sind Tracy Chapman und BB King.

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1: Mit Fabian von Davans. Auf Lanzarote bleibt das Wetter heute angespannt. Die spanische Wetteragentur AEMET hat die gelbe Warnung vor starkem Wind bis zum Mittag verlängert. Erwartet werden Böen bis zu 70 km pro Stunde, vor allem im Süden der Insel. Gleichzeitig gilt weiter eine Vorwarnung der kanarischen Regierung wegen Hitze. Im südlichen Inselinneren können 30 bis 32 Grad erreicht werden. Dazu kommt Kalima in höheren Luftschichten. Für Einheimische und Urlauber heißt das Vorsicht auf Straßen, an der Küste und bei längeren Aufenthalten in der Sonne. Der geplante Umzug des Hospital Insular auf Lanzarote kommt voran, bleibt aber politisch noch umstritten. Die kanarische Gesundheitsbehörde hat die Arbeiten am Mehrzweckgebäude des Hospital Dr. José Molina Orosa vergeben. Dort sollen Personal und Nutzer des Hospital Insular künftig unterkommen. Der Auftrag liegt bei rund 775.000 Euro. Die Bauzeit beträgt 7 Monate. Zusätzlich sind 191.000 Euro für Planung und Bauleitung vorgesehen. Die Regierung spricht von mehr Kapazität und einem gesicherten geriatrischen Modell. Gegner sehen weiter einen Einschnitt in die bisherige Versorgung. Auf den Kanaren ist die Zahl der registrierten Opfer von Gewalt gegen Frauen deutlich gestiegen. Im ersten Quartal 2026 haben die Behörden 2672 betroffene Frauen gezählt. Das sind 7,7% mehr als im Vorjahreszeitraum. Bei den Gerichten sind knapp 3000 Anzeigen eingegangen. Lanzarote liegt mit 244 Anzeigen inselweit an dritter Stelle hinter Gran Canaria und Teneriffa. Besonders deutlich ist auch die Quote. Die kanarischen Inseln kommen auf 73,4 Opfer pro 10.000 Frauen. Der spanische Durchschnitt liegt nur bei 12,3.
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1: Wetter. Viel Sonne, kaum Wolken, starker Wind aus nördlichen Richtungen und Tageshöchstwerte von bis zu 31 Grad. Das ist heute vom Wetter auf Lanzarote und Fuerteventura zu erwarten. Sonnenuntergang gegen 20.57 Uhr. In der Nacht liegen die Tiefstwerte um 21 Grad. Tendenz, auch in den kommenden Tagen sonnig, den Durchzug von Wolkenfeldern erwarten wir nur selten bei Tageshöchstwerten um 29 Grad und sehr starkem Wind aus Norden.
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2: Erstmal danke, Fabian. Soweit die Wetterprognose und die Lokalnachrichten. Übrigens die nächste Ausgabe bei uns heute um kurz vor 10:30 und jede Menge mehr an Infos gibt's natürlich auch über unsere Website. Lohnt sich mal anzuschauen. Das ist atlantisfm.de.

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Melanie C. und Ryan Adams waren das an diesem Dienstag und bei uns übrigens auch gleich wieder die Nachrichten aus Deutschland und der Welt. Aber jetzt vor den aktuellen Meldungen haben wir auch noch Music. Sarah Connor haben wir aufgelegt und das ist Melissa Morgan und Mike Stevens.

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1: Ich bin Lea Matschulat. Die Fußballnationalmannschaft ist ein letztes Mal in ihrem WM-Quartier in Winston-Salem angekommen. Die DFB-Elf muss nach dem 16-Finale nach Hause fliegen. Im Spiel gegen Paraguay unterlag die Mannschaft mit 3:4 im Elfmeterschießen.
2: Es ist der Schock weit nach Mitternacht deutscher Zeit. Wieder fliegt Deutschland frühzeitig aus dem Turnier und das völlig verdient. Nach einer Horrorhalbzeit und dem 0:1 wird das deutsche Team in der zweiten Hälfte zwar besser und erzielt früh den Ausgleich durch Havertz, doch insgesamt kommt zu wenig. Das 2:1 durch Tah nimmt der Schiedsrichter zurück, höchst umstritten. Und auch im Elfmeterschießen versagen die Nerven. 3 Fehlschüsse, wir fahren verdient nach Hause, sagt Kapitän Joshua Kimmich. Thomas Bremser, Boston.
1: Auch die Niederlande sind nach einem 2:3 im Elfmeterschießen gegen Marokko raus. Fürs Achtelfinale qualifiziert haben sich Kanada und Brasilien. Nach dem gewaltsamen Tod von 6 Menschen in Stade in Niedersachsen sind noch nicht alle Toten identifiziert. Weitere Verletzte gebe es entgegen ersten Angaben nicht, sagte eine Polizeisprecherin. Ein 45-Jähriger soll gestern 4 Frauen und 2 Männer erschossen haben. Er wurde festgenommen. Die Ermittler vermuten einen Sorgerechtsstreit als Auslöser der Tat. Die Schüsse fielen in einer Mutter-Kind-Wohngruppe. Heute ist die letzte Gelegenheit, den Tankrabatt auszunutzen. Er endet um Mitternacht. 2 Monate hatte die Bundesregierung die Steuern auf Benzin und Diesel heruntergesetzt. Allgemein wird erwartet, dass die Preise an den Tankstellen wieder deutlich ansteigen.
3: An den allermeisten Tankstellen dürfte noch der steuervergünstigte Sprit in den Zapfsäulen stecken. Das heißt, die Preise dürften eigentlich nicht so rasch steigen und aufgrund des entspannteren Ölmarktes auch ohne Tankrabatt fairerweise unter 2 Euro bleiben. Das hält der ADAC nach den Erfahrungen aus dem ersten Tankrabatt aber für eher unwahrscheinlich. Laut IFO-Institut haben die Mineralölkonzerne bei Super und E10 die Steuersenkung von 16 bis 17 Cent pro Liter nahezu vollständig an die Verbraucher weitergegeben. Anders sieht es bei Diesel aus. Da lag der Effekt nur bei 12 Cent pro Liter. Tanja Wagner, Nachrichtenredaktion.
1: Deutschland und die Niederlande übernehmen heute gemeinsam mehr Verantwortung für die Abschreckung und Verteidigung an der Ostflanke der NATO. Das deutsch-niederländische Korps stellt nun die Führung über die Landesstreitkräfte der NATO in Estland und Lettland.
4: Wetter. Viel Sonne, kaum Wolken, starker Wind aus nördlichen Richtungen und Tageshöchstwerte von bis zu 31 Grad. Das ist heute vom Wetter auf Lanzarote und Fuerteventura zu erwarten. Sonnenuntergang gegen 20.57 Uhr. In der Nacht liegen die Tiefstwerte um 21 Grad. Tendenz auch in den kommenden Tagen sonnig. Den Durchzug von Wolkenfeldern erwarten wir nur selten bei Tageshöchstwerten um 29 Grad und sehr starkem Wind aus Norden.
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5: Na, Dienstag heute ja der 30. Juni. Na, ist schon wieder der letzte Tag in diesem Monat. Begrüße Sie, freue mich, dass Sie dabei sind. Kurz vor 9 ist es. Einen guten Morgen wünsche ich Ihnen. Hier ist Olivia Dean.

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Genesis waren das an diesem Dienstag und bei uns geht's gleich übrigens um Süßstoffe, diese Zuckerersatzstoffe und was die mit uns machen. Aktuelle Studien dazu hat sich Marlina Reichert angeschaut. Sie ist Redakteurin beim Focus und wir fragen gleich nach. Ich begrüße sie dann am Telefon zum Interview. Vorher noch Music mit Sheryl Crow, George Michael haben wir aufgelegt und das ist es. Fleetwood Mac.

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0: Cheryl Quo war das an diesem Dienstag. Und bei uns geht's ja jetzt um Süßstoffe, denn die stecken ja in zahlreichen Lebensmitteln, ja ganz oft auch ohne, dass wir es ahnen, Süßungsmittel, nämlich wie Aspartam oder Birkenzucker. Klingt ja eigentlich nach Natur, kommt aber eben oft direkt aus dem Chemielabor. Zudem warnen ja auch die aktuellen Studien, dass ein zu viel der Süßstoffe das Diabetesrisiko erhöht und zu Übergewicht führen kann. Aber verspricht die Werbung da nicht eigentlich genau das Gegenteil? Wie gefährlich sind jetzt also diese Ersatzzucker wirklich? Alina Reichert hat da mal recherchiert. Sie ist Redakteurin beim Focus, hat sich die aktuelle Studienlage angesehen und ist uns jetzt hier am Telefon zugeschaltet. Hallo Frau Reichert.
1: Hallo.
0: Na Frau Reichert, Süßstoffe im Lebensmitteln gibt es ja seit Jahrzehnten. Wieso stehen die jetzt gerade aktuell so zur Diskussion? Warum gibt es da jetzt gerade so viele Studien, die dagegen wettern? Wie ist das denn einzuschätzen?
1: Seit es Süßstoffe auf dem Markt gibt, gab es auch immer wieder Studien, die mögliche Risiken für Krebs oder Demenz, eine Veränderung des Darmmikrobioms, Diabetes und andere Erkrankungen nahegelegt haben. So häufig waren die in Lebensmitteln dann aber gar nicht vertreten. 2018 hat die Bundesregierung eine nationale Reduktionsstrategie ausgerufen und dabei soll eben auch Zucker in Lebensmitteln reduziert werden. Und laut einer Einschätzung der Bundesregierung gibt es seitdem deutlich mehr Lebensmittel, die Süßstoffe enthalten, weil er da eben den Zucker ersetzen soll. Und deswegen ist es momentan eben ein relevantes Thema, weil wenn Süßstoffe eben deutlich häufiger auf dem Markt zu finden sind, muss man sich natürlich auch genauer angucken, wie da die gesundheitlichen Risiken sind.
0: Na nun wird uns aber eigentlich von der Werbung auch immer wieder versprochen, dass wer Zucker mit Süßstoff ersetzt, jede Menge Kalorien einspart und damit abnehmen kann. Ist das dann so nicht richtig? Was sagen denn die Studien dazu?
1: Studien zeigen, dass Menschen, die Süßstoffe statt Zucker verzehren, kurzfristig zwar abnehmen, aber langfristig sogar zunehmen können. Und die Weltgesundheitsorganisation WHO rät deswegen auch davon ab, Lebensmittel mit Süßstoffen zum Abnehmen einzusetzen.
0: Na nun ist es ja teilweise gar nicht so leicht, beim Lebensmitteleinkauf Süßstoffe aus dem Weg zu gehen, denn die stecken ja wirklich in so vielen Lebensmitteln, das ahnt man ja teilweise gar nicht. Was empfehlen Sie denn da, wenn man da ganz genau wissen möchte, ob man da jetzt Süßstoffe isst oder nicht? Was meinen Sie, was soll man da tun?
1: Wer es genau wissen möchte, sollte sich immer die Zutatenliste angucken. Dort sind Süßstoffe immer mit ihren E-Nummern angegeben. Im Netz findet sich die Liste dieser E-Nummern zum Beispiel bei den Verbraucherzentralen. Als Alternative, zum Beispiel bei kalorienreduzierten Lebensmitteln, empfehlen Expertinnen und Experten sogenannte Zuckeralkohole, wie zum Beispiel Sorbit, Xylit oder Isomalt. Die gelten im Vergleich zu Süßstoffen als unbedenklich, sind allerdings in großen Mengen abführend. Es gibt aber auch immer noch reichlich Lebensmittel, die weder Süßstoffe noch sonstige Zusatzstoffe erhalten, nämlich solche, die nicht verarbeitet sind. Wer selbst zubereitet, hat eben immer am besten im Griff, was er zu sich nimmt.
0: Na, wichtiges Thema, aber jede Menge mehr zum Nachlesen, Ihren ganzen Bericht dazu gibt's im Magazin Focus. Frau Reichert, an dieser Stelle unsere Zeit leider schon wieder rum. Ich bedanke mich fürs Gespräch. Tschüss.
1: Danke, tschüss.

Solos Deutschland, Max Mutzke war das an diesem Dienstag. Und bei uns wird's gleich auch schon wieder Zeit für die Nachrichten aus Deutschland und der Welt. Die aktuellen Meldungen dann bei uns, aber vorher gibt's auch noch Music. Michael McDonald haben wir aufgelegt und das hier ist Matt Simons.

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1: Ich bin Lea Matschulat. Die Fußballnationalmannschaft ist ein letztes Mal in ihrem WM-Quartier in Winston-Salem angekommen. Die DFB-Elf muss nach dem 16-Finale nach Hause fliegen. Im Spiel gegen Paraguay unterlag die Mannschaft mit 3:4 im Elfmeterschießen.
2: Es ist der Schock weit nach Mitternacht deutscher Zeit. Wieder fliegt Deutschland frühzeitig aus dem Turnier und das völlig verdient. Nach einer Horrorhalbzeit und dem 0:1 wird das deutsche Team in der zweiten Hälfte zwar besser und erzielt früh den Ausgleich durch Havertz, doch insgesamt kommt zu wenig. Das 2:1 durch Tah nimmt der Schiedsrichter zurück, höchst umstritten. Und auch im Elfmeterschießen versagen die Nerven. 3 Fehlschüsse, wir fahren verdient nach Hause, sagt Kapitän Joshua Kimmich. Thomas Bremser, Boston.
1: Auch die Niederlande sind nach einem 2:3 im Elfmeterschießen gegen Marokko raus. Fürs Achtelfinale qualifiziert haben sich Kanada und Brasilien. Nach dem gewaltsamen Tod von 6 Menschen in Stade in Niedersachsen sind noch nicht alle Toten identifiziert. Weitere Verletzte gäbe es entgegen ersten Angaben nicht, sagte eine Polizeisprecherin. Ein 45-Jähriger soll gestern 4 Frauen und 2 Männer erschossen haben. Er wurde festgenommen. Die Ermittler vermuten einen Sorgerechtsstreit als Auslöser der Tat. Die Schüsse fielen in einer Mutter-Kind-Wohngruppe. Heute ist die letzte Gelegenheit, den Tankrabatt auszunutzen. Er endet um Mitternacht. 2 Monate hatte die Bundesregierung die Steuern auf Benzin und Diesel heruntergesetzt. Allgemein wird erwartet, dass die Preise an den Tankstellen wieder deutlich ansteigen.
3: An den allermeisten Tankstellen dürfte noch der steuervergünstigte Sprit in den Zapfsäulen stecken. Das heißt, die Preise dürften eigentlich nicht so rasch steigen und aufgrund des entspannteren Ölmarktes auch ohne Tankrabatt fairerweise unter 2 Euro bleiben. Das hält der ADAC nach den Erfahrungen aus dem ersten Tankrabatt aber für eher unwahrscheinlich. Laut IFO-Institut haben die Mineralölkonzerne bei Super und E10 die Steuersenkung von 16 bis 17 Cent pro Liter nahezu vollständig an die Verbraucher weitergegeben. Anders sieht es bei Diesel aus. Da lag der Effekt nur bei 12 Cent pro Liter. Tanja Wagner, Nachrichtenredaktion.
1: Deutschland und die Niederlande übernehmen heute gemeinsam mehr Verantwortung für die Abschreckung und Verteidigung an der Ostflanke der NATO. Das deutsch-niederländische Korps stellt nun die Führung über die Landesstreitkräfte der NATO in Estland und Lettland.
4: Wetter. Viel Sonne, kaum Wolken, starker Wind aus nördlichen Richtungen und Tageshöchstwerte von bis zu 31 Grad. Das ist heute vom Wetter auf Lanzarote und Fuerteventura zu erwarten. Sonnenuntergang gegen 20.57 Uhr. In der Nacht liegen die Tiefstwerte um 21 Grad. Tendenz, auch in den kommenden Tagen sonnig. Den Durchzug von Wolkenfeldern erwarten wir nur selten bei Tageshöchstwerten um 29 Grad und sehr starkem Wind aus Norden.
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5: Na, ich begrüße Sie an diesem Dienstag, heute ja der 30. Juni. Na, kurz vor 10 ist es. Einen guten Vormittag wünsche ich Ihnen. Hier ist Johnny Davis.

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Na stimmt, gewaltig. Buena Whittaker war das an diesem Dienstag. Und bei uns übrigens auch gleich wieder die Lokalnachrichten mit Kollege Fabian. Er dann hier mit den aktuellen Meldungen und der Wetterprognose. Aber noch vorher auch noch ein Stück Musik. Hier ist Rasse Feliciano.

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1: Mit Fabian von Davans. Das Cabildo von Lanzarote heißt ab heute offiziell auch nach La Graciosa. Das kanarische Parlament hat die Namensänderung beschlossen. Grundlage ist das neue Ley de Cabildos, das gestern im Amtsblatt veröffentlicht worden ist. La Graciosa bleibt administrativ weiter Teil von Teguise, wird aber im Namen der Inselverwaltung ausdrücklich mitgeführt. Caleta de Cebo wird als Hauptstadt von La Graciosa anerkannt. Für den Alltag auf der achten Insel ändert sich zunächst wenig. Symbolisch ist der Schritt aber deutlich. La Graciosa wird institutionell sichtbarer. Auf Fuerteventura gibt es Streit um den Zugang zur Playa del Salmo bei Costa Calma. Der kanarische Küstenschutz hat vom spanischen Umweltministerium mehr Abstimmung verlangt. Hintergrund ist die Sperrung der Zufahrt für Fahrzeuge. Nach Angaben der kanarischen Regierung ist diese Entscheidung ohne vorherige Information erfolgt. Auch Pajara hat sich gegen das Vorgehen gestellt. Die Kanarischen Inseln fordern nun Gespräche zwischen Staat, Regionalregierung und Gemeinden. Es geht um einen schwierigen Ausgleich. Naturschutz auf der einen Seite, Zugang zum Küstenraum auf der anderen. Auf den Kanaren wird wieder mehr gebaut, aber nicht dort, wo der Druck am größten ist. Im ersten Quartal sind 1214 frei finanzierte Wohnungen begonnen worden. Das sind 15,4% mehr als im Vorjahreszeitraum. In der Provinz Las Palmas mit Lanzarote, Fuerteventura und Gran Canaria lag das Plus sogar bei 17,5%. Gleichzeitig ist im selben Zeitraum keine einzige geschützte Wohnung gestartet worden. Genau das macht die Zahl politisch brisant. Denn der Markt baut, aber bezahlbarer Wohnraum bleibt weiter die offene Baustelle.
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1: Wetter. Viel Sonne, kaum Wolken, starker Wind aus nördlichen Richtungen und Tageshöchstwerte von bis zu 31 Grad. Das ist heute vom Wetter auf Lanzarote und Fuerteventura zu erwarten. Sonnenuntergang gegen 20.57 Uhr. In der Nacht liegen die Tiefstwerte um 21 Grad. Tendenz auch in den kommenden Tagen sonnig. Den Durchzug von Wolkenfeldern erwarten wir nur selten bei Tageshöchstwerten um 29 Grad und sehr starkem Wind aus Norden.
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2: Na, erstmal danke Fabian, soweit die Wetterprognose und die Lokalnachrichten. Und ja, bei uns geht's gleich natürlich um das Music Festival an diesem Wochenende. Denn auf Fuerteventura in El Cotillo steht wieder Fuerteventura ein Musiker auf dem Programm. Es ist ein Mega-Event, da wird im Sand am Strand gefeiert, da ist eine Riesenbühne aufgebaut und natürlich auch wieder ein großes Programm, welches geboten wird. Da wird auch von allen anderen Inseln angereist, um dabei zu sein. Und wer alles wo ganz genau auftritt, was da los sein wird, dazu haben wir gleich noch alle weiteren Infos für Sie bei uns im Veranstaltungskalender.

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1: Na, Fuerteventura en Musica, das ist ein mega Open-Air-Festival auf Fuerteventura, hat wirklich schon eine lange Tradition und wird auch in diesem Jahr wieder Tausende von Menschen anlocken. In diesem Jahr auch noch mit einem riesen Music-Programm, unter anderem einer der Stargäste, Femi Kuti and the Positive Voice. Er ist der Sohn des weltberühmten Fela Kuti und hat sein African-Music-Programm auf. Genommen. Also er dann am Freitag, dem 3. Juli auf der Bühne, zusammen mit La Senora, Tomasa, Chanel Aklika, Marta Ombieres und vielen weiteren Superstars. Am Samstag, dem 4. Juli geht's dann weiter, unter anderem dann mit auf der Bühne Antonio Carmona, Bongo Quaral, Cumbia, Boruca und Ralf. Also ein Riesenprogramm auf die Beine gestellt worden auf dieser riesigen Bühne. Der Aufbau hat schon begonnen, die Vorbereitungen laufen also schon natürlich auch in diesem Jahr wieder in El Cotillo. Es gibt eine kleinere Bühne fürs Tagesprogramm direkt beim Hafen und diese riesige Bühne mitten am Strand im Sand wird dann gefeiert. 2 Tage gute Stimmung und Music nonstop auf Fuerteventura. Der Eintritt ist gratis, es gibt auch Workshops und auch an die Kleinsten ist gedacht, also da wird wieder riesig was los sein. Die Vorbereitungen laufen, mehr Infos gibt es natürlich übers Web und in diesem Jahr denn auch noch die 20. Ausgabe, es wird Jubiläum gefeiert, also unbedingt vormerken, da wird auch von allen anderen Inseln angereist, lohnt sich also auch von Lanzarote aus die Überfahrt auf Fuerteventura, also in El Cotillo am Freitag, dem 3. und am Samstag, dem 4. Juli, das Open-Air-Festival Fuerteventura en Musica.

Na, Captain Mau war das an diesem Dienstag. Und bei uns übrigens auch gleich wieder die Nachrichten aus Deutschland und der Welt. Und ich verabschiede mich kurz von Ihnen. Ab 16 Uhr können wir uns wiederhören zur Nachmittagsausgabe der Inselnews. Und ab 13 Uhr hier an dieser Stelle mein Kollege Stefan Kaiser. Mal jetzt vor den Nachrichten haben wir aber auch noch Music. Brian Adams haben wir aufgelegt. Und das ist Wendy Crawford. Tschüss, bis später.

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1: Ich bin Lia Matschulat. Der Verfassungsschutz sieht bundesweit mehr Menschen mit extremistischen Einstellungen, vor allem im rechten Spektrum. Das geht aus dem aktuellen Verfassungsschutzbericht hervor. Demnach rechnete der Inlandsgeheimdienst im vergangenen Jahr 58.700 Menschen dem rechten Spektrum zu, knapp 8.500 mehr als ein Jahr vorher.
2: Das große Plus im rechtsextremen Spektrum liegt auch am Mitgliederzuwachs der AfD, die der Verfassungsschutz als Verdachtsfall beobachtet. Im Herbst hatte die Partei von 70.000 Mitgliedern gesprochen. Der Geheimdienst schätzt 28.000, davon sind Rechtsextremisten. Auch bei den Linksextremisten hat der Verfassungsschutz gut 4.000 Leute mehr auf dem Schirm. Dort zählen etwa die mutmaßlichen Täter bei den Anschlägen auf die Stromversorgung dazu. Der Geheimdienst sieht einen Zusammenhang und geht davon aus, dass auch ein in der linken Szene wahrgenommener Rechtsruck der Gesellschaft für Zulauf bei Extremisten sorgt. Ursula Winkler, Nachrichtenredaktion.
1: Die Zahl der Arbeitslosen in Deutschland ist im Juni im Vergleich zum Mai leicht gesunken, um 15.000 auf knapp 3 Millionen. Die Arbeitslosenquote sank im gleichen Zeitraum um 0,1 Punkte auf 6,2%. Julian Nagelsmann möchte auch nach dem bitteren WM aus im Elfmeterschießen gegen Paraguay Bundestrainer bleiben. Während Sportdirektor Rudi Völler ihm den Rücken stärkt, sagt Rekordnationalspieler Lothar Matthäus der Bild-Zeitung, er glaube, dass es nach dieser Weltmeisterschaft mit einem neuen Trainer weitergehen müsse.
3: Für Lothar Matthäus ist das Maß voll. Schon gegen Ecuador habe das DFB-Team Katastrophe gespielt, wie er es bei Bild formuliert. DFB-Sportdirektor Rudi Völler würde zwar mit Nagelsmann weitermachen, aber er schränkt bei Magenta ein. Er, Völler, entscheide das nicht alleine, sondern das DFB-Führungstrio mit ihm, Präsident Neuendorf und Geschäftsführer Rettig. Magenta-Experte Jürgen Klopp wollte sich auf Nachfrage nicht dazu äußern, ob er als Bundestrainer zur Verfügung stünde. Es sei nicht der Moment, so Klopp. Thomas Thonfeld, Nachrichtenredaktion.
1: Paraguay hat nach dem WM-Sieg über Deutschland einen Nationalfeiertag ausgerufen. Der Tag nach dem sensationellen Sieg über die deutsche Fußballnationalmannschaft sei arbeitsfrei, teilte die Regierung per Dekret mit. Die Auswahl aus Paraguay hatte die DFB-Elf im Elfmeterschießen 4:3 geschlagen und steht damit im Achtelfinale der Fußball-WM.
4: Wetter. Viel Sonne, kaum Wolken, starker Wind aus nördlichen Richtungen und Tageshöchstwerte von bis zu 31 Grad. Das ist heute vom Wetter auf Lanzarote und Fuerteventura zu erwarten. Sonnenuntergang gegen 20.57 Uhr. In der Nacht liegen die Tiefstwerte um 21 Grad. Tendenz, auch in den kommenden Tagen sonnig. Den Durchzug von Wolkenfeldern erwarten wir nur selten bei Tageshöchstwerten um 29 Grad und sehr starkem Wind aus Norden.

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1: Ich bin Lea Matschulat. Der Verfassungsschutz sieht bundesweit mehr Menschen mit extremistischen Einstellungen, vor allem im rechten Spektrum. Das geht aus dem aktuellen Verfassungsschutzbericht hervor. Demnach rechnete der Inlandsgeheimdienst im vergangenen Jahr 58.700 Menschen dem rechten Spektrum zu, knapp 8.500 mehr als ein Jahr vorher.
2: Das große Plus im rechtsextremen Spektrum liegt auch am Mitgliederzuwachs der AfD, die der Verfassungsschutz als Verdachtsfall beobachtet. Im Herbst hatte die Partei von 70.000 Mitgliedern gesprochen. Der Geheimdienst schätzt, 28.000 davon sind Rechtsextremisten. Auch bei den Linksextremisten hat der Verfassungsschutz gut 4.000 Leute mehr auf dem Schirm. Dort zählen etwa die mutmaßlichen Täter bei den Anschlägen auf die Stromversorgung dazu. Der Geheimdienst sieht einen Zusammenhang und geht davon aus, dass auch ein in der linken Szene wahrgenommener Rechtsruck der Gesellschaft für Zulauf bei Extremisten sorgt. Ursula Winkler, Nachrichtenredaktion.
1: Die Zahl der Arbeitslosen in Deutschland ist im Juni im Vergleich zum Mai leicht gesunken, um 15.000 auf knapp 3 Millionen. Die Arbeitslosenquote sank im gleichen Zeitraum um 0,1 Punkte auf 6,2%. Julian Nagelsmann möchte auch nach dem bitteren WM aus im Elfmeterschießen gegen Paraguay Bundestrainer bleiben. Während Sportdirektor Rudi Völler ihm den Rücken stärkt, sagt Rekordnationalspieler Lothar Matthäus der Bild-Zeitung, er glaube, dass es nach dieser Weltmeisterschaft mit einem neuen Trainer weitergehen müsse.
3: Für Lothar Matthäus ist das Maß voll. Schon gegen Ecuador habe das DFB-Team Katastrophe gespielt, wie er es bei Bild formuliert. DFB-Sportdirektor Rudi Völler würde zwar mit Nagelsmann weitermachen, aber er schränkt bei Magenta ein. Er, Völler, entscheide das nicht alleine, sondern das DFB-Führungstrio mit ihm, Präsident Neuendorf und Geschäftsführer Rettig. Magenta-Experte Jürgen Klopp wollte sich auf Nachfrage nicht dazu äußern, ob er als Bundestrainer zur Verfügung stünde. Es sei nicht der Moment, so Klopp. Thomas Thonfeld, Nachrichtenredaktion.
1: Paraguay hat nach dem WM-Sieg über Deutschland einen Nationalfeiertag ausgerufen. Der Tag nach dem sensationellen Sieg über die deutsche Fußballnationalmannschaft sei arbeitsfrei, teilte die Regierung per Dekret mit. Die Auswahl aus Paraguay hatte die DFB-Elf im Elfmeterschießen 4:3 geschlagen und steht damit im Achtelfinale der Fußball-WM.
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5: Viel Sonne, kaum Wolken, starker Wind aus nördlichen Richtungen und Tageshöchstwerte von bis zu 31 Grad. Das ist heute vom Wetter auf Lanzarote und Fuerteventura zu erwarten. Sonnenuntergang gegen 20.57 Uhr. In der Nacht liegen die Tiefstwerte um 21 Grad. Tendenz, auch in den kommenden Tagen sonnig. Den Durchzug von Wolkenfeldern erwarten wir nur selten bei Tageshöchstwerten um 29 Grad und sehr starkem Wind aus Norden.
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1: Mit Fabian von Davans. Am Flughafen von Fuerteventura hat die Guardia Civil einen 42 Jahre alten Fluggast festgenommen. Gegen den Mann lag bereits ein gerichtlicher Such- und Vorführungsbefehl vor. Bei einer Kontrolle in der Verkehrsinfrastruktur der Insel haben die Beamten seine Daten überprüft und anschließend sein Gepäck kontrolliert. Dabei fanden sie mehrere Päckchen mit einer braunen, harzigen Substanz. Nach ersten Prüfungen soll es sich um rund 2 Kilo Haschisch handeln. Der Mann ist wegen mutmaßlichen Drogenhandels der Justiz übergeben worden. In Puerto del Rosario, Fuerteventura, hat die Nationalpolizei 5 Minderjährige nach einem Angriff auf einen anderen Minderjährigen identifiziert. Nach der Anzeige der Familie hat die Polizei Videomaterial und Nachrichtenkanäle ausgewertet. Das Opfer hat leichte Verletzungen erlitten und musste medizinisch versorgt werden. Besonders schwer wiegt, die Tat ist offenbar gefilmt und später über Messenger-Gruppen verbreitet worden. Die Ermittler sehen Hinweise auf Körperverletzung, Verletzung der Privatsphäre und Angriff auf die moralische Integrität. Der Fall liegt jetzt bei der Jugendstaatsanwaltschaft in Las Palmas. Auf Lanzarote hat eine Buggy-Tour durch ein geschütztes Gebiet ein Sanktionsverfahren ausgelöst. Seprona-Beamte der Guardia Civil haben gemeldet, dass 6 Buggys im Barranco de las Piletas bei Guatiza abseits erlaubter Wege unterwegs gewesen sind. Die Fahrt hat bereits am 14. Januar stattgefunden. Das Verfahren ist jetzt vom Umweltbereich des Cabildos eröffnet worden. Nach Angaben der Ermittler haben Teilnehmer 180 Euro pro Person bezahlt. Das Cabildo spricht von Nulltoleranz bei Schäden an Naturräumen. Betroffen sind auch Lebensräume geschützter Vogelarten.
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1: Aktuell bewegen sich die Temperaturen zwischen 28 und 32 Grad. Im weiteren Tagesverlauf viel Sonne, kaum Wolken. Der Wind weht heute mäßig bis stark, in Teilen auch stürmisch aus nördlichen Richtungen. In Böen heute bis zu 55 km/h schnell. Sonnenuntergang heute Abend gegen 20.57 Uhr. In der Nacht liegen die Tiefstwerte um 21 Grad. Tendenz auch in den kommenden Tagen sonnig und stürmisch mit Tageshöchstwerten um 29 Grad und starkem Wind aus Norden.
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1: Ich bin Thomas Bleskin. Kurz vor dem Ende des Tankrabatts ziehen die Preise an den Tankstellen bereits an. Im bundesweiten Tagesdurchschnitt kostete Super E10 pro Liter gestern 1,86 Euro. Das waren laut ADAC 1,6 Cent mehr als am Sonntag. Diesel zog sogar um 1,9% auf 1,78 Euro an. Auch heute Morgen wiesen die Preise demnach weiter nach oben. Ab morgen fällt der Tankrabatt weg. Die Zahl der Arbeitslosen in Deutschland ist im Juni im Vergleich zum Mai leicht gesunken, um 15.000 auf knapp 2,94 Millionen. Das teilte die Bundesagentur für Arbeit in Nürnberg mit.
2: Bundesagenturchefin Nahles erklärte, die konjunkturellen Auswirkungen des Iran-Kriegs seien zu spüren. Aber wegen der Wirtschaftsflaute sei auch sonst kein Aufschwung am Arbeitsmarkt zu erwarten.
3: Die Dynamik am Arbeitsmarkt ist einfach sehr gering. Wenn man arbeitslos ist, hat man momentan historisch schlechte Chancen, wieder rauszukommen.
2: Auch wer eine Ausbildung sucht, sollte sich laut Nahles mehrere Optionen offen halten. Denn aktuell gibt es mehr Bewerber, aber weniger Ausbildungsplätze als im Vorjahr. Janina Singer, Wirtschaftsredaktion.
1: Es gibt immer mehr Extremisten in Deutschland, vor allem in der rechten Szene. Das geht aus dem jüngsten Verfassungsschutzbericht hervor. Aber auch der Linksextremismus und Spionageattacken bedrohen die öffentliche Sicherheit, sagt Bundesinnenminister Dobrindt.
4: Deutschland steht unter Druck. Von allen Seiten, warnt Dobrindt. Sorgen bereitet den Behörden aber vor allem, dass Extremisten aus der rechten, aber auch der linken Szene immer jünger und gewaltbereiter werden. Da werde eine ganze Generation oft online radikalisiert, heißt es. Aber auch Spionage und Cyberattacken nehmen zu. Die größte Bedrohung komme da aus Russland, sagt Dobrindt. Und er will die Sicherheitsdienste weiter aufrüsten. Claudia Wächter, Nachrichtenredaktion.
1: Knapp eine Woche nach dem verheerenden Erdbeben in Venezuela werden immer noch Menschen lebend gefunden. Einsatzkräfte aus El Salvador hätten einen Mann unter den Trümmern eines Einkaufszentrums erreicht. Das schrieb El Salvadors Präsident Bukele auf der Plattform X. Rettungskräfte aus Ecuador berichteten von der Rettung eines 12-Jährigen. Die Zahl der Toten liegt derzeit bei gut 1.700. Tausende Menschen werden noch vermisst.
5: Wetter. Aktuell bewegen sich die Temperaturen zwischen 28 und 32 Grad. Im weiteren Tagesverlauf viel Sonne, kaum Wolken. Der Wind weht heute mäßig bis stark, in Teilen auch stürmisch aus nördlichen Richtungen. In Böen heute bis zu 55 km/h schnell. Sonnenuntergang heute Abend gegen 20.57 Uhr. In der Nacht liegen die Tiefstwerte um 21 Grad. Tendenz auch in den kommenden Tagen sonnig und stürmisch mit Tageshöchstwerten um 29 Grad und starkem Wind aus Norden.
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6: Und da wir genauso Mittagspausen-Fans sind wie Sie, sagen wir mal einfach guten Tag, herzlich willkommen und haben so ein bisschen mal die ruhigere Musik für Sie rausgesucht. Soll ja auch eine schöne Siesta werden an diesem 30. Juni. Hallo, es ist kurz vor eins. Viel Spaß hier auf Lanzarote, Fuerteventura und La Graciosa. Jetzt mit Anthony Hamilton zusammen mit LaToya Williams. So eine schöne Nummer. My First Love.

0: Musik von Incognito hier bei Atlantis FM. Und Time Has Come. Gleich auch noch Sheryl Crow, John Lee Hooker und unser Spanischkurs natürlich auch wieder in dieser Stunde hier an diesem Dienstag.
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Roachford und Popmusik zusammen mit Moose T. Der Nachmittag mit Stefan Kaiser. So, wir haben ja später im Programm bei uns auch wieder die ausführlichen Veranstaltungshinweise und Kunst- und Kulturtipps. Und Lanzarote zeigt sich jetzt gerade zum Monatsende von seiner kreativsten Seite. Kunstbegeisterte zieht es heute nochmal nach Arrecife. In der Casa della Cultura endet die beeindruckende Ausstellung über die Geografie des Menschen von Pep Salib. Die letzte Chance also für einen Besuch. Ja, und wer es musikalisch mag, der spürt schon das Kribbeln auf der Insel hier auf Lanzarote. Das riesige Lava Live Festival steht ja in den Startlöchern, bringt in den nächsten Tagen internationale Megastars hier nach Arrecife, nach Lanzarote. Und da haben wir später dann die genauen Tipps und Kulturtipps und die Hinweise für Sie. Bleiben Sie dran, Atlantis FM, der Dienstagnachmittag jetzt mit Alex Etias und Help.

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So good. So good. Jetzt auch John Lee Hooker und Chill Out. Und gleich danach freuen Sie sich auf unseren Spanischkurs mit Jens von der Sprachschule Sotes auf Teneriffa.

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1: Ja, einen wunderschönen guten Tag. Wir sind wieder dabei mit dem Spanischkurs und den beliebten Präpositionen. Wir waren bei der 5. Regel stehen geblieben, beziehungsweise bei der 4. Und zwar war das, dass der Dativ in der 3. Person Singular und Plural immer ein Le enthält, auch wenn wir das Objekt vollständig, wenn das Objekt vollständig vorhanden ist, nämlich Le doy un libro a Juan. Und die nächste Regel hat auch damit zu tun. Und zwar wäre das, werden das Akkusativ- und Dativobjekt gleichzeitig ersetzt, so benutzt man anstelle des Le oder Les ein Se. Wir nehmen wieder das Beispiel, Le doy un libro a Juan. Wenn ich jetzt un libro ersetze, dann würde ich sagen, wenn ich jetzt un libro und a Juan ersetze, sprich beides, Akkusativ, un libro und a Juan Dativ, dann würde ich ja theoretisch sagen müssen, le lo doy. Und ganz ehrlich, das klingt ja ein bisschen sonderbar. Daher haben die Spanier gesagt, okay, wir haben ja ohnehin in der 3. Person manchmal ein C. Ja, und dann nehmen wir das einfach für den Dativ, damit sich das nicht so sonderbar anhört. Und dann hätten wir se lo doy. Ja, se für Juan, lo für das Buch, se lo doy. Wenn wir jetzt Regel Nummer 2 beziehungsweise 3, ich weiß nicht, ob Sie sich noch erinnern, 2 war das Gerundium oder der Infinitiv und 3 war der Imperativ. Wenn wir die Regeln jetzt berücksichtigen, dann hätten wir für den gleichen Satz, ich gebe es ihm gerade, also estoy dándoselo, beziehungsweise ich werde es ihm geben, voy a dárselo. Das heißt, auch dieses celo kann man, wenn man möchte, ans Gerundium oder an den Infinitiv anhängen. Regel Nummer 3, Sie erinnern sich, Imperativ, Befehlsform, gib es ihm, wäre dáselo. Da für das Verb, se für den Dativ und das lo für den Akkusativ, das Buch, dáselo, gib es ihm. Okay, damit sind wir eigentlich auch schon fast ganz durch mit diesen Regeln. Es gibt jetzt noch, ja, das ist keine direkte Regel, sondern es gibt jetzt noch die Ausnahmen. Sie kennen das doch im Deutschen, dass einige Verben den Akkusativ oder den Dativ richtig verlangen. Ja, das heißt, nehmen wir meinetwegen das Geben. Ich könnte niemals sagen, ich gebe es Sie. Ich gebe Sie das Buch. Oder sowas klingt ja fürchterlich. Das heißt, geben verlangt in diesem Fall auch den Dativ. Im Spanischen ist es jetzt so, dass einige Verben anders oder einen anderen Fall verlangen als im Deutschen. Zum Beispiel das Fragen. Im Deutschen heißt es frag sie oder frag ihn, sprich Akkusativ. Der Wen-Fall, wen frage ich. Im Spanischen ist Fragen immer Dativ. Das heißt, die Spanier würden immer sagen, ich frage ihm. Gut, sehr gewöhnungsbedürftig. Ich habe auch sehr lange gebraucht, bis ich das richtig gemacht habe. Ich muss sogar zugeben, mehrere Jahre. Ich bin immer wieder darauf reingefallen. Aber gut, das muss man sich einfach versuchen zu merken. Le pregunto. Ich frage sie oder ich frage ihn, wäre im Spanischen le pregunto. Ganz wichtig, Dativ anstelle des Akkusativ. Das gleiche gilt für interessar. Ich interessiere mich für etwas. Oder er interessiert sich oder es interessiert ihn. Ja, dieses ihn, das ist auch im Spanischen Dativ. Le interesa. Sie, es interessiert sie. Le interesa. Also interessar verlangt im Spanischen auch immer den Dativ. Und das letzte, noch als Beispiel auch pegar, schlagen. Könnte ich ja eigentlich also auch im Deutschen zweimal übersetzen, einmal mit schlagen und einmal mit kleben. Es gibt ja auch im Deutschen diese Redewendung, ich kleb ihm oder ihr eine. Gut, wenn ich es im Sinne von kleben benutze, dann ist es im Spanischen wie im Deutschen natürlich auch der Akkusativ. Ich klebe die Blätter zusammen, ich klebe sie zusammen. Aber wenn ich es im Sinne von schlagen benutze, ist es sowohl wie im Deutschen als auch im Spanischen der Dativ. Ja, le pego. Ja, jetzt sind wir eigentlich durch mit den Regeln. Ich werde sie morgen nochmal ganz kurz wiederholen und dann einige Übungen durchnehmen zu den Pronomen. Auch hier kann ich nur nochmal empfehlen, schauen Sie sich Bücher an, machen Sie so viele Übungen wie möglich. Es muss irgendwann soweit sein, dass Sie einfach nicht mehr groß drüber nachdenken, was ich wie ersetze. Das erreiche ich natürlich nur durch ewiges Üben. Denn ansonsten wird es zu kompliziert und zu schwer, wenn Sie im Geschäft erst darüber nachdenken, was ersetze ich jetzt in diesem Fall für Schinken, für Käse, für weiß nicht. Dann wird es natürlich sehr schwierig und Sie brauchen natürlich auch sehr lang, wenn Sie keine Übung haben. Von daher gesehen, versuchen Sie so viele Übungen zu machen wie möglich. Auch hier nochmal die Bemerkung, Sie können gerne bei uns vorbeikommen. Ich mache Ihnen gerne ein paar Kopien davon. Und üben. Ja. Ansonsten noch einen schönen Tag und morgen, wie gesagt, nochmal eine kleine Wiederholung und dann die Übungen dazu.
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1: Ich bin Thomas Bleski. Der Verfassungsschutz sieht bundesweit mehr Menschen mit extremistischen Einstellungen, vor allem im rechten Spektrum. Das geht aus dem aktuellen Verfassungsschutzbericht hervor. Demnach rechnete der Inlandsgeheimdienst im vergangenen Jahr etwa 59.000 Menschen dem rechtsextremistischen Milieu zu, gut 8.000 mehr als im Jahr zuvor.
2: Das große Plus im rechtsextremen Spektrum liegt auch am Mitgliederzuwachs der AfD, die der Verfassungsschutz als Verdachtsfall beobachtet. Im Herbst hatte die Partei von 70.000 Mitgliedern gesprochen. Der Geheimdienst schätzt, 28.000 davon sind Rechtsextremisten. Auch bei den Linksextremisten hat der Verfassungsschutz gut 4.000 Leute mehr auf dem Schirm. Dort zählen etwa die mutmaßlichen Täter bei den Anschlägen auf die Stromversorgung dazu. Der Geheimdienst sieht einen Zusammenhang und geht davon aus, dass auch ein in der linken Szene wahrgenommener Rechtsruck der Gesellschaft für Zulauf bei Extremisten sorgt. Ursula Winkler, Berlin.
1: Kurz vor dem Ende des Tankrabatts ziehen die Preise an den Tankstellen bereits an. Im bundesweiten Tagesdurchschnitt kostete Super E10 pro Liter gestern 1,86 Euro. Das waren laut ADAC 1,6 Cent mehr als am Sonntag. Diesel zog sogar um 1,9 Cent auf 1,78 Euro an. Auch heute Morgen wiesen die Preise demnach weiter nach oben. Ab morgen fällt der Tankrabatt weg. Die Zahl der Arbeitslosen in Deutschland ist im Juni im Vergleich zum Mai leicht gesunken, um 15.000 auf knapp 2,94 Millionen. Das teilte die Bundesagentur für Arbeit in Nürnberg mit.
3: Bundesagenturchefin Nahles erklärte, die konjunkturellen Auswirkungen des Iran-Kriegs seien zu spüren. Aber wegen der Wirtschaftsflaute sei auch sonst kein Aufschwung am Arbeitsmarkt zu erwarten. Auch wer eine Ausbildung sucht, sollte sich laut Nahles mehrere Optionen offen halten. Denn aktuell gibt es mehr Bewerber, aber weniger Ausbildungsplätze als im Vorjahr. Janina Singer, Wirtschaftsredaktion.
1: Zum Sportfußball. Manuel Neuer hat nach dem WM-Aus der deutschen Nationalmannschaft sein endgültiges Karriereende als Nationaltorhüter bestätigt. Mit einem knappen Ja beantwortete er im Sportschau-Interview die Frage, ob das 16-Finale gegen Paraguay sein letztes Länderspiel gewesen sei. Bereits nach der EM 2024 hatte Neuer seinen Rücktritt aus der DFB-Auswahl erklärt. Bundestrainer Julian Nagelsmann hatte ihn jedoch für die WM zurückgeholt.
4: Wetter. Aktuell bewegen sich die Temperaturen zwischen 28 und 32 Grad. Im weiteren Tagesverlauf viel Sonne, kaum Wolken. Der Wind weht heute mäßig bis stark, in Teilen auch stürmisch aus nördlichen Richtungen. In Böen heute bis zu 55 km/h schnell. Sonnenuntergang heute Abend gegen 20.57 Uhr. In der Nacht liegen die Tiefstwerte um 21 Grad. Tendenz auch in den kommenden Tagen sonnig und stürmisch mit Tageshöchstwerten um 29 Grad und starkem Wind aus Norden.
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5: Tja, dann sag ich mal herzlich willkommen hier auf den Inseln, auf den Kanarischen Inseln. Hier ist mit Janet Jackson und die hat genau den richtigen Song dafür geschrieben. Hier ist sie mit Island Life, kurz vor zwei. Schönen Nachmittag.

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Jan Jelinek bei Atlantis FM und Rock the Radio Age. Nur die beste Musik für Sie. An diesem Dienstag, an diesem 30. Juni und heute vergessen wir mal den Alltagsstress und die Hotelmeilen auf Fuerteventura. Wir entführen Sie gleich mal in ein verstecktes Fischerdorf im Norden von Fuerteventura, wo die Zeit einfach stehen geblieben ist. Willkommen in Puertito de los Molinos an der Westküste. Gucken wir gleich mal so ein bisschen genauer hin und was Sie da Schönes erwartet. Hier sind Steely Dan und Shane Lightning.

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1: Mit Fabian von Davans. Die Zentren für Kunst, Kultur und Tourismus auf Lanzarote haben 2025 weniger Besucher gezählt, aber mehr Geld erwirtschaftet. Insgesamt sind 2,956 Millionen Gäste gekommen und 11.000 weniger als im Jahr davor. Trotzdem hat das operative Ergebnis 15,2 Millionen Euro erreicht. Der geprüfte Nettogewinn hat bei 1,9 Millionen Euro gelegen. Der Umsatz ist auf 52,5 Millionen Euro gestiegen. An das Cabildo und die Gemeinden Aria, Jaisa und Tinajo sind gut 7,56 Millionen Euro an Abgaben geflossen. Die Botschaft ist klar. Die Zentren holen aus weniger Besuchern mehr Ertrag heraus. Auf Lanzarote steht das Centro Insular de Inclusión in Puerto del Carmen politisch unter Druck. Die PSOE wirft dem Cabildo vor, das Zentrum im früheren Colegio Daos während großer Teile seines ersten Jahres kaum genutzt zu haben. Gleichzeitig zahlt die Inselverwaltung nach Darstellung der Opposition rund 20.000 Euro Miete im Monat. Seit Vertragsbeginn sind damit rund 300.000 Euro zusammengekommen. Der Vorwurf trifft einen sensiblen Punkt. Für vulnerable Gruppen reicht kein angemietetes Gebäude. Ohne Betriebspersonal und Programm bleibt es ein teures Versprechen. Studierende auf den Kanaren können die neuen Reisehilfen für das Studienjahr 2025-2026 früher beantragen. Die Ausschreibung ist um einen Monat vorgezogen worden. Der Topf startet mit 1 Million Euro und liegt damit 300.000 Euro über dem vorherigen Ansatz. Unterstützt werden Studierende, die für Bachelor- oder Masterstudien außerhalb ihrer Wohninsel pendeln oder an Programmen wie SICUE und Erasmus Plus teilnehmen. Je nach Strecke gibt es zwischen 120 und 360 Euro. Die Anträge können ab heute elektronisch eingereicht werden. Die Frist läuft einen Monat.
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1: Wetter. Aktuell bewegen sich die Temperaturen zwischen 28 und 32 Grad. Im weiteren Tagesverlauf viel Sonne, kaum Wolken. Der Wind weht heute mäßig bis stark, in Teilen auch stürmisch aus nördlichen Richtungen. In Böen heute bis zu 55 km/h schnell. Sonnenuntergang heute Abend gegen 20.57 Uhr. In der Nacht liegen die Tiefstwerte um 21 Grad. Tendenz auch in den kommenden Tagen sonnig und stürmisch mit Tageshöchstwerten um 29 Grad und starkem Wind aus Norden.

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Wonder und For Your Love. Hier ist Atlantis FM. Ja, suchen Sie so mal gelegentlich den perfekten Rückzugsort abseits der vielen Menschen. Ja, dann fahren Sie doch einfach mal nach Puerto de los Molinos an der zerklüfteten Westküste von Fuerteventura. Das kleine Fischerdorf besteht eigentlich nur aus einer kleinen Handvoll weißer Häuschen, die sich in eine geschützte Bucht schmiegen. Und hier hören Sie eigentlich nichts außer dem mächtigen Rauschen des Atlantiks. So muss das sein. Und genießen Sie in Puerto de los Molinos einfach nur den Nachmittag bei einem Spaziergang am dunklen Sandstrand und schauen Sie mal den einheimischen Fischern so ein bisschen zu. Und wenn der Hunger kommt, ja, dann wartet das absolute Highlight. Setzen Sie sich auf die Terrasse der kleinen urigen Küstentaverne dort in Puerto de los Molinos und bei fangfrischem Fisch, kanarischen Papas, Arrugadas und einem kühlen Getränk blicken Sie dann direkt auf die Brandung. Also Nachmittag in Los Molinos, in Puerto de los Molinos, ist wie so ein bisschen Balsam für die Seele. Purer, echter Kanarenurlaub. Unser kleiner Tipp für Sie. Hier sind Toto, Stop Loving You.

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1: Ich bin Thomas Bleskin. Der Verfassungsschutz sieht bundesweit mehr Menschen mit extremistischen Einstellungen, vor allem im rechten Spektrum. Das geht aus dem aktuellen Verfassungsschutzbericht hervor. Demnach rechnete der Inlandsgeheimdienst im vergangenen Jahr etwa 59.000 Menschen dem rechtsextremistischen Milieu zu, gut 8.000 mehr als im Jahr zuvor.
2: Das große Plus im rechtsextremen Spektrum liegt auch am Mitgliederzuwachs der AfD, die der Verfassungsschutz als Verdachtsfall beobachtet. Im Herbst hatte die Partei von 70.000 Mitgliedern gesprochen. Der Geheimdienst schätzt, 28.000 davon sind Rechtsextremisten. Auch bei den Linksextremisten hat der Verfassungsschutz gut 4.000 Leute mehr auf dem Schirm. Dort zählen etwa die mutmaßlichen Täter bei den Anschlägen auf die Stromversorgung dazu. Der Geheimdienst sieht einen Zusammenhang und geht davon aus, dass auch ein in der linken Szene wahrgenommener Rechtsruck der Gesellschaft für Zulauf bei Extremisten sorgt. Ursula Winkler, Berlin.
1: Kurz vor dem Ende des Tankrabatts ziehen die Preise an den Tankstellen bereits an. Im bundesweiten Tagesdurchschnitt kostete Super E10 pro Liter gestern 1,86 Euro. Das waren laut ADAC 1,6 Cent mehr als am Sonntag. Diesel zog sogar um 1,9 Cent auf 1,78 Euro an. Auch heute Morgen wiesen die Preise demnach weiter nach oben. Ab morgen fällt der Tankrabatt weg. Die Zahl der Arbeitslosen in Deutschland ist im Juni im Vergleich zum Mai leicht gesunken, um 15.000 auf knapp 2,94 Millionen. Das teilte die Bundesagentur für Arbeit in Nürnberg mit.
3: Bundesagenturchefin Nahles erklärte, die konjunkturellen Auswirkungen des Iran-Kriegs seien zu spüren, aber wegen der Wirtschaftsflaute sei auch sonst kein Aufschwung am Arbeitsmarkt zu erwarten. Auch wer eine Ausbildung sucht, sollte sich laut Nahles mehrere Optionen offen halten, denn aktuell gibt es mehr Bewerber, aber weniger Ausbildungsplätze als im Vorjahr. Janina Singer, Wirtschaftsredaktion.
1: Zum Sportfußball. Manuel Neuer hat nach dem WM-Aus der deutschen Nationalmannschaft sein endgültiges Karriereende als Nationaltorhüter bestätigt. Mit einem knappen Ja beantwortete er im Sportschau-Interview die Frage, ob das 16. Finale gegen Paraguay sein letztes Länderspiel gewesen sei. Bereits nach der EM 2024 hatte Neuer seinen Rücktritt aus der DFB-Auswahl erklärt. Bundestrainer Julian Nagelsmann hatte ihn jedoch für die WM zurückgeholt.
4: Wetter. Aktuell bewegen sich die Temperaturen zwischen 28 und 32 Grad. Im weiteren Tagesverlauf viel Sonne, kaum Wolken. Der Wind weht heute mäßig bis stark, in Teilen auch stürmisch aus nördlichen Richtungen. In Böen heute bis zu 55 km/h schnell. Sonnenuntergang heute Abend gegen 20.57 Uhr. In der Nacht liegen die Tiefstwerte um 21 Grad. Tendenz auch in den kommenden Tagen sonnig und stürmisch mit Tageshöchstwerten um 29 Grad und starkem Wind aus Norden.
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5: Und das um kurz vor drei. George Michael, einer der ganz Großen, wäre vor 2 Wochen 63 Jahre alt geworden. Ist ja leider viel zu früh von dieser Welt gegangen. Wir erinnern nochmal musikalisch an ihn. George Michael hier und As.

Michael McDonald, No More Praying. So, jetzt gehen wir zurück ins Jahr 1965 zu den Byrds und Mr. Tambourine Man. So ein schöner Song, übrigens von Bob Dylan geschrieben.

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1: Jamiroquai und Time Won't Wait. So eine schöne Nummer hier zum Relaxen bei Ihrer Mittagsshow hier bei Atlantis FM. Hören Sie uns in Puerto del Carmen auf 101,7 und hören Sie uns in La Santa auf Lanzarote auch auf 101,7 in Ihrem UKW-Radio. Ja, da haben die Beamten jetzt in der Nähe von Aachen nicht schlecht gestaunt. Eine besorgte Mutter hat den Notruf wählen müssen. Ihr dreijähriger Sohn sei aus dem Garten abgehauen und man wüsste nicht, wo er ist. Oh, oh. Sofort rücken natürlich mehrere Streifenwagen aus. Große Suchaktionen da im Wohngebiet und wenig später dann die Entdeckung. Der kleine Ausreißer ist nicht etwa zu Fuß unterwegs, sondern brettert seelenruhig mit seinem neongrünen Trettraktor die Straße entlang. Sein Ziel? Ein Baustellengelände, um dort die echten großen Bagger zu inspizieren. Ja, die Polizisten eskortierten den Mini-Bauarbeiter sicher nach Hause, inklusive Blaulichtbegleitung für den Plastiktrecker. Das ist ja wohl mal ein buntes Happy End für den kleinen Abenteuer. Was der später mal werden will, dürfte irgendwie mehr oder weniger klar sein. Wir sind Level 42, Lessons in Love.

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1: Maroon 5 und Cigarettes. So, das war's von uns an diesem Dienstagnachmittag. Gleich ab 16 Uhr wünsche ich Ihnen viel Spaß mit der lieben Kollegin Silke Seewing und den Insel-News. Darin ganz viele Tipps, ganz viele Infos für schöne Veranstaltungen in den nächsten Tagen hier auf Lanzarote, auf Fuerteventura und natürlich auch auf La Graciosa. Da ist ja auch viel los. Gut. Also, schönen Nachmittag und wir hören uns dann wieder morgen am Mittwoch. Mein Name ist Stefan Kaiser und das sind Boss Gags Rock and Stick. Machen Sie eine schöne Zeit hier auf den Inseln mit uns.

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1: Ich bin Thomas Bleskin. Die Spritpreise ziehen bereits vor dem Ende des Tankrabatts spürbar an. Nach Angaben des ADAC kostete ein Liter Diesel am Mittag im bundesweiten Durchschnitt 3,5 Cent mehr als am Vortag. Super E10 verteuerte sich um 3,3 Cent. Der Automobilclub hält den Anstieg angesichts sinkender Ölpreise für nicht gerechtfertigt und vermutet, dass Mineralölkonzerne, die ab Mittwoch wieder höhere Energiesteuer schon jetzt einpreisen. Auch das Bundeskartellamt kündigte eine genaue Prüfung möglicher Preisaufschläge an. Der Verfassungsschutz sieht bundesweit mehr Menschen mit extremistischen Einstellungen, vor allem im rechten Spektrum. Das geht aus dem aktuellen Verfassungsschutzbericht hervor. Demnach rechnete der Inlandsgeheimdienst im vergangenen Jahr etwa 59.000 Menschen dem rechtsextremistischen Milieu zu, gut 8.000 mehr als im Jahr davor.
2: Das große Plus im rechtsextremen Spektrum liegt auch am Mitgliederzuwachs der AfD, die der Verfassungsschutz als Verdachtsfall beobachtet. Im Herbst hatte die Partei von 70.000 Mitgliedern gesprochen. Der Geheimdienst schätzt 28.000, davon sind Rechtsextremisten. Auch bei den Linksextremisten hat der Verfassungsschutz gut 4.000 Leute mehr auf dem Schirm. Dort zählen etwa die mutmaßlichen Täter bei den Anschlägen auf die Stromversorgung dazu. Der Geheimdienst sieht einen Zusammenhang und geht davon aus, dass auch ein in der linken Szene wahrgenommener Rechtsruck der Gesellschaft für Zulauf bei Extremisten sorgt. Ursula Winkler, Berlin.
1: Zum Sportfußball. Manuel Neuer hat jetzt endgültig den Schlusspunkt gesetzt. Nach dem bitteren WM-Aus gegen Paraguay beendet der Nationaltorhüter seine Karriere im DFB-Trikot. Ob es nach dem frühen Aus auch für Bundestrainer Julian Nagelsmann weitergeht, ist dagegen noch offen.
3: Es sei extrem bitter, so aufzuhören, erklärt Neuer bei Magenta und zieht damit endgültig einen Schlussstrich unter seine Karriere in der Nationalmannschaft. Das wünschen sich immer mehr Experten auch von Julian Nagelsmann. Nicht nur Lothar Matthäus, auch Mats Hummels und vor allem Didi Hamann. Der Nagelsmann schon in der WM-Vorbereitung Fehler ankreidet. DFB-Sportdirektor Rudi Völler kündigte an, dass die DFB-Spitze in den nächsten ein, zwei Tagen beraten werde. Er selbst, so Völler, würde an Nagelsmann festhalten, aber er entscheide das nicht alleine. Thomas Thonfeld, Sportredaktion.
1: Die Fußballnationalmannschaft ist inzwischen ein letztes Mal in ihrem WM-Quartier in Winston-Salem angekommen. Die DFB-Elf muss nach dem 16. Finale nach Hause fliegen.
4: Wetter. Heute Nacht fällt das Thermometer auf Werte um 21 Grad Sonnenaufgang, morgen früh um 6.58 Uhr. Der Atlantik erreicht seinen tiefsten Stand, morgen früh um 8.36 Uhr. Die Wassertemperatur liegt zwischen 19 und 20 Grad. Auch morgen erwarten wir sonniges Wetter, den Durchzug von Wolkenfeldern nur selten. Dazu gibt's stürmischen Wind aus Norden und Tageshöchstwerte um 29 Grad.
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5: Na, Dienstag heute ja der 30. Juni. Na, schon wieder der letzte Tag in diesem Monat. Ich begrüße Sie, freue mich, dass Sie dabei sind. Kurz vor vier ist es. Einen guten Nachmittag wünsche ich Ihnen. Hier ist Gary Moore.

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1: Ich bin Thomas Bleskin. Die Inflation in Deutschland hat im Juni weiter nachgelassen. Nach vorläufigen Zahlen des Statistischen Bundesamts stiegen die Verbraucherpreise im Vergleich zum Vorjahr um 2,3% nach 2,6% im Mai.
2: Vor allem an der Zapfsäule hat sich die Lage entspannt. Viele Autofahrerinnen und Autofahrer konnten deshalb zumindest etwas durchatmen. Energie hat im Juni zwar immer noch mehr gekostet als vor einem Jahr, der Anstieg fiel aber deutlich geringer aus als zuletzt. Lebensmittel und Dienstleistungen wie Restaurantbesuche oder Reisen sind dagegen noch mal teurer geworden. Experten rechnen damit, dass die Inflation schon jetzt im Juli wieder anzieht, unter anderem weil der Tankrabatt dann ausläuft. Zoe Tassovali, Redaktion.
1: Die Spritpreise haben bereits vor dem Ende des Tankrabatts spürbar angezogen. Nach Angaben des ADAC kostete ein Liter Diesel am Mittag im bundesweiten Durchschnitt 3,5 Cent mehr als am Vortag. Super E10 verteuerte sich um 3,3%. Der Automobilclub hält den Anstieg angesichts sinkender Ölpreise für nicht gerechtfertigt und vermutet, dass Mineralölkonzerne die ab morgen geltende höhere Energiesteuer schon jetzt einpreisen. Auch das Bundeskartellamt kündigte eine genaue Prüfung möglicher Preisaufschläge an. Und zum Sport. Fußball. Manuel Neuer hat jetzt endgültig den Schlusspunkt gesetzt. Nach dem bitteren WM-Aus gegen Paraguay beendet der Nationaltorhüter seine Karriere im DFB-Trikot. Ob es nach dem frühen Aus auch für Bundestrainer Julian Nagelsmann weitergeht, ist dagegen weiter offen.
3: Es sei extrem bitter, so aufzuhören, erklärt Neuer bei Magenta und zieht damit endgültig einen Schlussstrich unter seine Karriere in der Nationalmannschaft. Das wünschen sich immer mehr Experten auch von Julian Nagelsmann. Nicht nur Lothar Matthäus, auch Mats Hummels und vor allem Didi Hamann, der Nagelsmann schon in der WM-Vorbereitung Fehler ankreidet. DFB-Sportdirektor Rudi Völler kündigte an, dass die DFB-Spitze in den nächsten ein, zwei Tagen beraten werde. Er selbst, so Völler, würde an Nagelsmann festhalten, aber er entscheide das nicht alleine. Thomas Thonfeld, Sportredaktion.
1: Nach dem WM-Austritt die deutsche Fußballnationalmannschaft die Heimreise an. Die Spieler verlassen das Teamquartier in Winston-Salem nach einem letzten gemeinsamen Treffen individuell. Das DFB-Team war bei der Weltmeisterschaft im Elfmeterschießen gegen Paraguay ausgeschieden und hatte den Einzug ins Achtelfinale verpasst.
4: Wetter. Heute Nacht fällt das Thermometer auf Werte um 21 Grad. Sonnenaufgang morgen früh um 6.58 Uhr. Der Atlantik erreicht seinen tiefsten Stand. Morgen früh um 8.36 Uhr. Die Wassertemperatur liegt zwischen 19 und 20 Grad. Auch morgen erwarten wir sonniges Wetter. Den Durchzug von Wolkenfeldern nur selten. Dazu gibt's stürmischen Wind aus Norden und Tageshöchstwerte um 29 Grad.
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5: Na, Dienstag heute ja der 30. Juni. Na, begrüß Sie, freue mich, dass Sie dabei sind. Bei uns auch gleich in dieser Stunde wieder die Lokalnachrichten und der Veranstaltungskalender. Aber na, jetzt gibt's erstmal Music. Einen guten Nachmittag wünsche ich Ihnen. Hier ist Carlos Santana.

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Marcel war das an diesem Dienstag und bei uns auch gleich wieder Kollege Fabian hier mit dem Neuesten der Kanaren und der Wetterprognose. Aber na, vor den Lokalnachrichten noch ein Stück Musik. Hier sind die Crusaders mit Wendy Crawford, Streetlife.

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1: Mit Fabian von Davans. Auf Lanzarote bleibt das Wetter heute angespannt. Die spanische Wetteragentur AIMED hat die gelbe Warnung vor starkem Wind bis zum Mittag verlängert. Erwartet werden Böen bis zu 70 Kilometer pro Stunde, vor allem im Süden der Insel. Gleichzeitig gilt weiter eine Vorwarnung der kanarischen Regierung wegen Hitze. Im südlichen Inselinneren können 30 bis 32 Grad erreicht werden. Dazu kommt Kalima in höheren Luftschichten. Für Einheimische und Urlauber heißt das Vorsicht auf Straßen an der Küste und bei längeren Aufenthalten in der Sonne. Der geplante Umzug des Hospital Insular auf Lanzarote kommt voran, bleibt aber politisch noch umstritten. Die kanarische Gesundheitsbehörde hat die Arbeiten am Mehrzweckgebäude des Hospital Dr. José Molina Rosa vergeben. Dort sollen Personal und Nutzer des Hospital Insular künftig unterkommen. Der Auftrag liegt bei rund 775.000 Euro. Die Bauzeit beträgt 7 Monate. Zusätzlich sind 191.000 Euro für Planung und Bauleitung vorgesehen. Die Regierung spricht von mehr Kapazität und einem gesicherten geriatrischen Modell. Gegner sehen weiter einen Einschnitt in die bisherige Versorgung. Auf den Kanaren ist die Zahl der registrierten Opfer von Gewalt gegen Frauen deutlich gestiegen. Im ersten Quartal 2026 haben die Behörden 2672 betroffene Frauen gezählt. Das sind 7,7% mehr als im Vorjahreszeitraum. Bei den Gerichten sind knapp 3000 Anzeigen eingegangen. Lanzarote liegt mit 244 Anzeigen inselweit an dritter Stelle hinter Gran Canaria und Teneriffa. Besonders deutlich ist auch die Quote. Die kanarischen Inseln kommen auf 73,4 Opfer pro 10.000 Frauen. Der spanische Durchschnitt liegt nur bei 12,3.
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1: Wetter. Heute Nacht fällt das Thermometer auf Werte um 21 Grad Sonnenaufgang, morgen früh um 6.58 Uhr. Der Atlantik erreicht seinen tiefsten Stand, morgen früh um 8.36 Uhr. Die Wassertemperatur liegt zwischen 19 und 20 Grad. Auch morgen erwarten wir sonniges Wetter, den Durchzug von Wolkenfeldern nur selten. Dazu gibt's stürmischen Wind aus Norden und Tageshöchstwerte um 29 Grad.
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2: Na, ich bedanke Fabian. Soweit die Wetterprognose und die Lokalnachrichten. Und ja, bei uns geht's gleich natürlich um das Music Festival an diesem Wochenende. Denn auf Fuerteventura in El Cotillo steht wieder Fuerteventura, ein Musiker auf dem Programm. Es ist ein Mega-Event.

Da wird im Sand am Strand gefeiert, da ist eine Riesenbühne aufgebaut und natürlich auch wieder ein großes Programm, welches geboten wird. Da wird auch von allen anderen Inseln angereist, um dabei zu sein, und wer alles wo ganz genau auftritt, was da los sein wird, dazu haben wir gleich noch alle weiteren Infos für Sie bei uns im Veranstaltungskalender.

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1: Na, Fuerteventura en Musica, das ist ein mega Open-Air-Festival auf Fuerteventura. Hat wirklich schon eine lange Tradition und wird auch in diesem Jahr wieder Tausende von Menschen anlocken. In diesem Jahr auch noch mit einem riesen Musikprogramm. Unter anderem einer der Stargäste, Femi Kuti and the Positive Force. Er ist der Sohn des weltberühmten Fela Kuti und hat sein African Music Programm aufgenommen. Also er dann am Freitag, dem 3. Juli auf der Bühne, zusammen mit La Senora Tomasa, Chanela Clicca, Marta Ompieres und vielen weiteren Superstars. Am Samstag, dem 4. Juli geht's dann weiter. Unter anderem dann mit auf der Bühne Antonio Carmona, Bongo Quaral, Cumbia Boruca und Ralf. Also ein Riesenprogramm auf die Beine gestellt worden. Auf dieser riesigen Bühne. Der Aufbau hat schon begonnen. Die Vorbereitungen laufen also schon natürlich auch in diesem Jahr wieder in El Portillo. Es gibt eine kleinere Bühne fürs Tagesprogramm direkt beim Hafen und diese riesige Bühne mitten am Strand im Sand wird dann gefeiert. 2 Tage gute Stimmung und Music nonstop auf Fuerteventura. Der Eintritt ist gratis, es gibt auch Workshops und auch an die Kleinsten ist gedacht. Also da wird wieder riesig was los sein. Die Vorbereitungen laufen, mehr Infos gibt's natürlich übers Web und in diesem Jahr denn auch noch die 20. Ausgabe. Es wird Jubiläum gefeiert, also unbedingt vormerken. Da wird auch von allen anderen Inseln angereist. Lohnt sich also auch von Lanzarote aus die Überfahrt. Auf Fuerteventura also in El Cotillo am Freitag, dem 3. und am Samstag, dem 4. Juli, das Open-Air-Festival Fuerteventura en Musica.

Na, Karl-Charles, waren das an diesem Dienstag. Und für mich wird's Zeit, mich für heute von Ihnen zu verabschieden. Wir sind raus, bei uns nämlich gleich wieder die Nachrichten aus Deutschland und der Welt. Und wenn Sie mögen, haben wir uns morgen ab 8 Uhr zur neuen Ausgabe der Insel News wieder. Und jetzt vor den Nachrichten haben wir auch noch ein Stück Music. Hier ist Mercy Gray. Na, wünsche noch einen besten Abend. Tschüss, bis morgen.

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1: Ich bin Thomas Bliski. Die Inflation in Deutschland hat sich im Juni abgeschwächt. Nach vorläufigen Angaben des Statistischen Bundesamts stiegen die Verbraucherpreise im Vergleich zum Vorjahresmonat um 2,3%. Im Mai hatte die Teuerungsrate noch bei 2,6% gelegen. Ausschlaggebend waren demnach vor allem gesunkene Ölpreise und der Tankrabatt. Dagegen verteuerten sich Lebensmittel und Dienstleistungen. Die Spritpreise ziehen bereits vor dem Ende des Tankrabatts spürbar an. Nach Angaben des ADAC kostete ein Liter Diesel am Mittag im bundesweiten Durchschnitt 3,5 Cent mehr als am Vortag. E10 verteuerte sich um 3,3 Cent.
2: Gerechtfertigt sind diese Preiserhöhungen nicht, sagt der ADAC. Und dennoch an vielen Zapfsäulen, da stehen die Autofahrer Schlange. Viele wollen einfach nochmal voll tanken, denn der Countdown läuft. Und gut möglich, dass es ab morgen Mittag noch einmal einen Preissprung nach oben gibt. Zwar haben die Mineralölkonzerne den Tankrabatt in den vergangenen 2 Monaten nicht immer komplett weitergegeben, aber vielen Autofahrern hat er geholfen. Claudia Wächter, Nachrichtenredaktion.
1: Der oberste Gerichtshof der USA hat Präsident Trump im Streit um das Geburtsrecht eine Niederlage zugefügt. Der Supreme Court entschied, dass in den Vereinigten Staaten geborene Kinder weiterhin automatisch die US-Staatsbürgerschaft erhalten, auch wenn ihre Eltern sich illegal oder nur vorübergehend im Land aufhalten.
3: Es war eine von Präsident Trumps wichtigsten Herzensangelegenheiten, das sogenannte Geburtsrecht abzuschaffen. Ein verfassungsmäßig verankertes Gesetz, das Babys, die in den USA geboren werden, automatisch die amerikanische Staatsbürgerschaft zuerkennt. Für Trump ist das eine herbe Niederlage, denn nach seiner Meinung wird diese Regelung von illegalen Einwanderern und Asylsuchenden ausgenutzt. Daher wollte Trump die Anordnung massiv einschränken und damit den sogenannten Geburtstourismus stoppen. Tina Eck, USA.
1: Und zum Sportfußball. Nach dem WM aus hat der Deutsche Fußballbund eine Entscheidung über die Zukunft von Bundestrainer Julian Nagelsmann vertagt. DFB-Präsident Bernd Neuendorf kündigte an, die Gründe für das Ausscheiden gemeinsam mit der sportlichen Leitung in Ruhe aufzuarbeiten. Das Abschneiden bei der Weltmeisterschaft genüge nicht den eigenen Ansprüchen. Nagelsmann hatte nach dem verlorenen Elfmeterschießen gegen Paraguay seine Bereitschaft erklärt, im Amt zu bleiben.
4: Wetter. Heute Nacht fällt das Thermometer auf Werte um 21 Grad. Sonnenaufgang morgen früh um 6.58 Uhr. Der Atlantik erreicht seinen tiefsten Stand. Morgen früh um 8.36 Uhr. Die Wassertemperatur liegt zwischen 19 und 20 Grad. Auch morgen erwarten wir sonniges Wetter. Den Durchzug von Wolkenfeldern nur selten. Dazu gibt's stürmischen Wind aus Norden und Tageshöchstwerte um 29 Grad.
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1: Ich bin Thomas Blisking. Die Inflation in Deutschland hat sich im Juni abgeschwächt. Nach vorläufigen Angaben des Statistischen Bundesamts stiegen die Verbraucherpreise im Vergleich zum Vorjahresmonat um 2,3%. Im Mai hatte die Teuerungsrate noch bei 2,6% gelegen. Ausschlaggebend waren demnach vor allem gesunkene Ölpreise und der Tankrabatt. Dagegen verteuerten sich Lebensmittel und Dienstleistungen. Die Spritpreise ziehen bereits vor dem Ende des Tankrabatts spürbar an. Nach Angaben des ADAC kostete ein Liter Diesel am Mittag im bundesweiten Durchschnitt 3,5 Cent mehr als am Vortag. E10 verteuerte sich um 3,3 Cent.
2: Gerechtfertigt sind diese Preiserhöhungen nicht, sagt der ADAC. Und dennoch an vielen Zapfsäulen, da stehen die Autofahrer Schlange. Viele wollen einfach nochmal voll tanken, denn der Countdown läuft. Und gut möglich, dass es ab morgen Mittag noch einmal einen Preissprung nach oben gibt. Zwar haben die Mineralölkonzerne den Tankrabatt in den vergangenen 2 Monaten nicht immer komplett weitergegeben, aber vielen Autofahrern hat er geholfen. Claudia Wächter, Nachrichtenredaktion.
1: Der oberste Gerichtshof der USA hat Präsident Trump im Streit um das Geburtsrecht eine Niederlage zugefügt. Der Supreme Court entschied, dass in den Vereinigten Staaten geborene Kinder weiterhin automatisch die US-Staatsbürgerschaft erhalten, auch wenn ihre Eltern sich illegal oder nur vorübergehend im Land aufhalten.
3: Es war eine von Präsident Trumps wichtigsten Herzensangelegenheiten, das sogenannte Geburtsrecht abzuschaffen. Ein verfassungsmäßig verankertes Gesetz, das Babys, die in den USA geboren werden, automatisch die amerikanische Staatsbürgerschaft zuerkennt. Für Trump ist das eine herbe Niederlage, denn nach seiner Meinung wird diese Regelung von illegalen Einwanderern und Asylsuchenden ausgenutzt. Daher wollte Trump die Anordnung massiv einschränken und damit den sogenannten Geburtstourismus stoppen. Tina Eck, USA.
1: Und zum Sportfußball. Nach dem WM aus hat der Deutsche Fußballbund eine Entscheidung über die Zukunft von Bundestrainer Julian Nagelsmann vertagt. DFB-Präsident Bernd Neuendorf kündigte an, die Gründe für das Ausscheiden gemeinsam mit der sportlichen Leitung in Ruhe aufzuarbeiten. Das Abschneiden bei der Weltmeisterschaft genüge nicht den eigenen Ansprüchen. Nagelsmann hatte nach dem verlorenen Elfmeterschießen gegen Paraguay seine Bereitschaft erklärt, im Amt zu bleiben.
4: Wetter. Heute Nacht fällt das Thermometer auf Werte um 21 Grad Sonnenaufgang, morgen früh um 6.58 Uhr. Der Atlantik erreicht seinen tiefsten Stand, morgen früh um 8.36 Uhr. Die Wassertemperatur liegt zwischen 19 und 20 Grad. Auch morgen erwarten wir sonniges Wetter, den Durchzug von Wolkenfeldern nur selten. Dazu gibt's stürmischen Wind aus Norden und Tageshöchstwerte um 29 Grad.

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1: Ich bin Thomas Bliskin. Die Inflation in Deutschland hat sich im Juni abgeschwächt. Nach vorläufigen Angaben des Statistischen Bundesamts stiegen die Verbraucherpreise im Vergleich zum Vorjahresmonat um 2,3%. Im Mai hatte die Teuerungsrate noch bei 2,6% gelegen. Ausschlaggebend waren demnach vor allem gesunkene Ölpreise und der Tankrabatt. Dagegen verteuerten sich Lebensmittel und Dienstleistungen. Die Spritpreise ziehen bereits vor dem Ende des Tankrabatts spürbar an. Nach Angaben des ADAC kostete ein Liter Diesel am Mittag im bundesweiten Durchschnitt 3,5 Cent mehr als am Vortag. E10 verteuerte sich um 3,3 Cent.
2: Gerechtfertigt sind diese Preiserhöhungen nicht, sagt der ADAC. Und dennoch an vielen Zapfsäulen, da stehen die Autofahrer Schlange. Viele wollen einfach nochmal voll tanken, denn der Countdown läuft. Und gut möglich, dass es ab morgen Mittag noch einmal einen Preissprung nach oben gibt. Zwar haben die Mineralölkonzerne den Tankrabatt in den vergangenen 2 Monaten nicht immer komplett weitergegeben, aber vielen Autofahrern hat er geholfen. Claudia Wächter, Nachrichtenredaktion.
1: Der oberste Gerichtshof der USA hat Präsident Trump im Streit um das Geburtsrecht eine Niederlage zugefügt. Der Supreme Court entschied, dass in den Vereinigten Staaten geborene Kinder weiterhin automatisch die US-Staatsbürgerschaft erhalten, auch wenn ihre Eltern sich illegal oder nur vorübergehend im Land aufhalten.
3: Es war eine von Präsident Trumps wichtigsten Herzensangelegenheiten, das sogenannte Geburtsrecht abzuschaffen. Ein verfassungsmäßig verankertes Gesetz, das Babys, die in den USA geboren werden, automatisch die amerikanische Staatsbürgerschaft zuerkennt. Für Trump ist das eine herbe Niederlage, denn nach seiner Meinung wird diese Regelung von illegalen Einwanderern und Asylsuchenden ausgenutzt. Daher wollte Trump die Anordnung massiv einschränken und damit den sogenannten Geburtstourismus stoppen. Tina Eck, USA.
1: Und zum Sportfußball. Nach dem WM-Aus hat der Deutsche Fußballbund eine Entscheidung über die Zukunft von Bundestrainer Julian Nagelsmann vertagt. DFB-Präsident Bernd Neuendorf kündigte an, die Gründe für das Ausscheiden gemeinsam mit der sportlichen Leitung in Ruhe aufzuarbeiten. Das Abschneiden bei der Weltmeisterschaft genüge nicht den eigenen Ansprüchen. Nagelsmann hatte nach dem verlorenen Elfmeterschießen gegen Paraguay seine Bereitschaft erklärt, im Amt zu bleiben.
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1: Ich bin Katrin Müller. Wer noch günstig tanken will, sollte sich beeilen. Kurz vor dem Ende des Tankrabatts ziehen die Spritpreise bereits kräftig an. Nach Angaben des ADAC ist Super E10 zwischenzeitlich bereits im Schnitt um mehr als 20 Cent pro Liter nach oben gegangen. Diesel sogar um 24 Cent.
2: Viele Autofahrer haben die letzten Stunden des Tankrabatts noch genutzt. An manchen Tankstellen gab es teils riesige Schlangen. Der ADAC hält die aktuellen Preisaufschläge trotzdem für nicht gerechtfertigt. Die Ölpreise seien zuletzt gesunken. Trotzdem hätten die Mineralölkonzerne die höhere Steuer offenbar schon vor dem offiziellen Ende des Tankrabatts eingepreist. Für Mittwochmittag rechnen Experten damit, dass die Spritpreise noch stärker steigen. Das Bundeskartellamt hat angekündigt, überzogene Erhöhungen genau zu prüfen. Zoe Tassovali, Nachrichtenredaktion.
1: Nach den tödlichen Schüssen in einer Jugendhilfeeinrichtung in Stade sitzt der mutmaßliche Täter in Untersuchungshaft. Das Amtsgericht erließ Haftbefehl wegen des Verdachts des sechsfachen Mordes. Nach Angaben der Staatsanwaltschaft soll der 45-Jährige während eines Termins zum Sorgerecht für seine 3 Monate alte Tochter plötzlich das Feuer auf Mitarbeiter der Einrichtung und des Jugendamts eröffnet haben. US-Präsident Donald Trump wollte das automatische Geburtsrecht in den USA abschaffen. Jetzt hat ihn das oberste Gericht gestoppt. Kinder, die in den Vereinigten Staaten geboren werden, erhalten damit weiterhin automatisch die amerikanische Staatsbürgerschaft.
3: Es war eine von Präsident Trumps wichtigsten Herzensangelegenheiten, das sogenannte Geburtsrecht abzuschaffen. Ein verfassungsmäßig verankertes Gesetz, das Babys, die in den USA geboren werden, automatisch die amerikanische Staatsbürgerschaft zuerkennt. Für Trump ist das eine herbe Niederlage, denn nach seiner Meinung wird diese Regelung von illegalen Einwanderern und Asylsuchenden ausgenutzt. Aus den USA, Tina Eck.
1: Zum Fußball. Bei der Weltmeisterschaft hat Norwegen den ersten Einzug in ein WM-Achtelfinale seit 28 Jahren gefeiert. In der ersten K.O.-Runde gewannen die Norweger 2:1 gegen die Elfenbeinküste. Und nach dem WM-Aus für die deutsche Mannschaft hat der DFB eine Entscheidung über die Zukunft von Bundestrainer Nagelsmann vertagt. DFB-Präsident Neuendorf kündigte an, die Gründe für das Ausscheiden gemeinsam mit der sportlichen Leitung in Ruhe aufzuarbeiten.
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